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Das Tollste ist, dass genau das immer und immer wieder passiert. Es gibt immer eine nächste Saison. Wenn sie das Meisterschaftsfinale im Mai verlieren, tja, dann freuen wir uns eben auf die 3. Pokalrunde im Januar. Was ist daran so schlimm? Wenn man darüber nachdenkt, ist es eigentlich ganz beruhigend. Ab und zu allerdings, nicht sehr häufig, aber es passiert, erhascht man einen Blick auf eine Welt, die nicht auf diese Art funktioniert. 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
1: Charlie Dörfel ist ein echter Naturfreund. Er kann Vogelstimmen imitieren und noch eine ganze Menge mehr.
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Nach einer Weile geht das in deinem Kopf alles durcheinander. Es ist dir nicht klar, ob das Leben scheiße ist, weil Arsenal scheiße ist oder andersrum. Ich bin zu vielen Spielen gegangen, habe zu viel Geld ausgegeben, habe über Arsenal geschimpft, wenn ich eigentlich über etwas anderes hätte schimpfen sollen. Ich habe von den Menschen, die ich liebe, zu viel verlangt. Gut, das nehme ich alles auf meine Kappe. Aber vielleicht ist das auch etwas, das man nicht versteht, wenn man nicht dazugehört. 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Man sieht sich um. Sieht in die 1000 Gesichter um einen herum, die alle verzerrt von Angst und Hoffnung und Sorge sind. Aus ihren Köpfen ist alles andere verschwunden. Jeder wirkt verloren. Dann schrillt die Pfeife und alle sind begeistert. Und nur für diese paar Minuten bist du der Mittelpunkt der Welt. Und die Tatsache, dass du dabei bist, dass der Krach, den du gemacht hast, ein so wichtiger Teil des Ganzen war, das macht es so besonders. Du warst genauso wichtig wie die Spieler auf dem Platz. Und wenn du nicht da gewesen wärst, wer hätte sich dann überhaupt wirklich um Fußball gekümmert? Das Tollste ist, dass genau das immer und immer wieder passiert. Es gibt immer eine nächste Saison. Wenn sie das Meisterschaftsfinale im Mai verlieren, tja, dann freuen wir uns eben auf die 3. Pokalrunde im Januar. Was ist daran so schlimm? Wenn man darüber nachdenkt, ist es eigentlich ganz beruhigend. Ab und zu allerdings, nicht sehr häufig, aber es passiert, erhascht man einen Blick auf eine Welt, die nicht auf diese Art funktioniert. 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

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Ich habe von den Menschen, die ich liebe, zu viel verlangt. Gut, das nehme ich alles auf meine Kappe. Aber vielleicht ist das auch etwas, das man nicht versteht, wenn man nicht dazugehört. 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Man sieht sich um, sieht in die 1000 Gesichter um einen herum, die alle verzerrt von Angst und Hoffnung und Sorge sind. Aus ihren Köpfen ist alles andere verschwunden, jeder wirkt verloren. Dann schrillt die Pfeife und alle sind begeistert. Und nur für diese paar Minuten bist du der Mittelpunkt der Welt. Und die Tatsache, dass du dabei bist, dass der Krach, den du gemacht hast, ein so wichtiger Teil des Ganzen war, das macht es so besonders. Du warst genauso wichtig wie die Spieler auf dem Platz. Und wenn du nicht da gewesen wärst, wer hätte sich dann überhaupt wirklich um Fußball gekümmert? Das Tollste ist, dass genau das immer und immer wieder passiert. Es gibt immer eine nächste Saison. Wenn sie das Meisterschaftsfinale im Mai verlieren, tja, dann freuen wir uns eben auf die 3. Pokalrunde im Januar. Was ist daran so schlimm? Wenn man darüber nachdenkt, ist es eigentlich ganz beruhigend. Ab und zu allerdings, nicht sehr häufig, aber es passiert, erhascht man einen Blick auf eine Welt, die nicht auf diese Art funktioniert. 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
1: Fußball hat zu viel für mich bedeutet und ich habe zu viele Sachen damit in Verbindung gebracht. Nach einer Weile geht das in deinem Kopf alles durcheinander. Es ist dir nicht klar, ob das Leben scheiße ist, weil Arsenal scheiße ist oder andersrum. Ich bin zu vielen Spielen gegangen, habe zu viel Geld ausgegeben, habe über Arsenal geschimpft, wenn ich eigentlich über etwas anderes hätte schimpfen sollen. Ich habe von den Menschen, die ich liebe, zu viel verlangt. Gut, das nehme ich alles auf meine Kappe. Aber vielleicht ist das auch etwas, das man nicht versteht, wenn man nicht dazugehört. Stell dir vor, noch 3 Minuten und es steht 2-1 in einem Halbfinale. Man sieht sich um, sieht in die 1000 Gesichter um einen herum, die alle verzerrt von Angst und Hoffnung und Sorge sind. Aus ihren Köpfen ist alles andere verschwunden, jeder wirkt verloren. Dann schrillt die Pfeife und alle sind begeistert. Und nur für diese paar Minuten bist du der Mittelpunkt der Welt. Und die Tatsache, dass du dabei bist, dass der Krach, den du gemacht hast, ein so wichtiger Teil des Ganzen war, das macht es so besonders. Du warst genauso wichtig wie die Spieler auf dem Platz. Und wenn du nicht da gewesen wärst, wer hätte sich dann überhaupt wirklich um Fußball gekümmert? Das Tollste ist, dass genau das immer und immer wieder passiert. Es gibt immer eine nächste Saison. Wenn sie das Meisterschaftsfinale im Mai verlieren, tja, dann freuen wir uns eben auf die 3. Pokalrunde im Januar. Was ist daran so schlimm? Wenn man darüber nachdenkt, ist es eigentlich ganz beruhigend. Ab und zu allerdings, nicht sehr häufig, aber es passiert, erhascht man einen Blick auf eine Welt, die nicht auf diese Art funktioniert. Eine Welt, die nicht im Mai endet und im August wieder anfängt. Es gibt ein paar Dinge, die einfach niemals wiederkommen. Und es gibt welche, die einfach nicht gehen wollen. Und es gibt Dinge, die man nicht einfach ignorieren kann, auch wenn man es wollte.
2: Und nun Charlie Dörfels beliebte Schweineimitation.
3: Charlie Dörfel ist ein echter Naturfreund. Er kann Vogelstimmen imitieren und noch eine ganze Menge mehr.
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Ich habe von den Menschen, die ich liebe, zu viel verlangt. Gut, das nehme ich alles auf meine Kappe. 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Sieht in die 1000 Gesichter um einen herum, die alle verzerrt von Angst und Hoffnung und Sorge sind. Aus ihren Köpfen ist alles andere verschwunden. Jeder wirkt verloren. Dann schrillt die Pfeife und alle sind begeistert. Und nur für diese paar Minuten bist du der Mittelpunkt der Welt. Und die Tatsache, dass du dabei bist, dass der Krach, den du gemacht hast, ein so wichtiger Teil des Ganzen war, das macht es so besonders. Du warst genauso wichtig wie die Spieler auf dem Platz. Und wenn du nicht da gewesen wärst, wer hätte sich dann überhaupt wirklich um Fußball gekümmert? Das Tollste ist, dass genau das immer und immer wieder passiert. Es gibt immer eine nächste Saison. Wenn sie das Meisterschaftsfinale im Mai verlieren, tja, dann freuen wir uns eben auf die 3. Pokalrunde im Januar. Was ist daran so schlimm? Wenn man darüber nachdenkt, ist es eigentlich ganz beruhigend. Ab und zu allerdings, nicht sehr häufig, aber es passiert, erhascht man einen Blick auf eine Welt, die nicht auf diese Art funktioniert. Eine Welt, die nicht im Mai endet und im August wieder anfängt. 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

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Ich bin zu vielen Spielen gegangen, habe zu viel Geld ausgegeben, habe über Arsenal geschimpft, wenn ich eigentlich über etwas anderes hätte schimpfen sollen. Ich habe von den Menschen, die ich liebe, zu viel verlangt. Gut, das nehme ich alles auf meine Kappe. Aber vielleicht ist das auch etwas, das man nicht versteht, wenn man nicht dazugehört. 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Man sieht sich um, sieht in die 1000 Gesichter um einen herum, die alle verzerrt von Angst und Hoffnung und Sorge sind. Aus ihren Köpfen ist alles andere verschwunden, jeder wirkt verloren. Dann schrillt die Pfeife und alle sind begeistert. Und nur für diese paar Minuten bist du der Mittelpunkt der Welt. Und die Tatsache, dass du dabei bist, dass der Krach, den du gemacht hast, ein so wichtiger Teil des Ganzen war, das macht es so besonders. Du warst genauso wichtig wie die Spieler auf dem Platz. Und wenn du nicht da gewesen wärst, wer hätte sich dann überhaupt wirklich um Fußball gekümmert? Das Tollste ist, dass genau das immer und immer wieder passiert. Es gibt immer eine nächste Saison. Wenn sie das Meisterschaftsfinale im Mai verlieren, tja, dann freuen wir uns eben auf die 3. Pokalrunde im Januar. Was ist daran so schlimm? Wenn man darüber nachdenkt, ist es eigentlich ganz beruhigend. Ab und zu allerdings, nicht sehr häufig, aber es passiert, erhascht man einen Blick auf eine Welt, die nicht auf diese Art funktioniert. 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

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Nach einer Weile geht das in deinem Kopf alles durcheinander. 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Gut, das nehme ich alles auf meine Kappe. 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Sieht in die 1000 Gesichter um einen herum, die alle verzerrt von Angst und Hoffnung und Sorge sind. Aus ihren Köpfen ist alles andere verschwunden. Jeder wirkt verloren. Dann schrillt die Pfeife und alle sind begeistert. Und nur für diese paar Minuten bist du der Mittelpunkt der Welt. Und die Tatsache, dass du dabei bist, dass der Krach, den du gemacht hast, ein so wichtiger Teil des Ganzen war, das macht es so besonders. Du warst genauso wichtig wie die Spieler auf dem Platz. Und wenn du nicht da gewesen wärst, wer hätte sich dann überhaupt wirklich um Fußball gekümmert? Das Tollste ist, dass genau das immer und immer wieder passiert. Es gibt immer eine nächste Saison. Wenn sie das Meisterschaftsfinale im Mai verlieren, tja, dann freuen wir uns eben auf die 3. Pokalrunde im Januar. Was ist daran so schlimm? Wenn man darüber nachdenkt, ist es eigentlich ganz beruhigend. Ab und zu allerdings, nicht sehr häufig, aber es passiert, erhascht man einen Blick auf eine Welt, die nicht auf diese Art funktioniert. 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

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Man sieht sich um. Sieht denn die 1000 Gesichter um einen herum, die alle verzerrt von Angst und Hoffnung und Sorge sind. Aus ihren Köpfen ist alles andere verschwunden. Jeder wirkt verloren. Dann schrillt die Pfeife und alle sind begeistert. Und nur für diese paar Minuten bist du der Mittelpunkt der Welt. Und die Tatsache, dass du dabei bist, dass der Krach, den du gemacht hast, ein so wichtiger Teil des Ganzen war, das macht es so besonders. Du warst genauso wichtig wie die Spieler auf dem Platz. 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

Fußball gekümmert. Das Tollste ist, dass genau das immer und immer wieder passiert. Es gibt immer eine nächste Saison. Wenn sie das Meisterschaftsfinale im Mai verlieren, tja, dann freuen wir uns eben auf die dritte Pokalrunde im Januar. Was ist daran so schlimm? Wenn man darüber nachdenkt, ist es eigentlich ganz beruhigend. Ab und zu allerdings, nicht sehr häufig, aber es passiert, erhascht man einen Blick auf eine Welt, die nicht auf diese Art funktioniert. 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

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Und die Tatsache, dass du dabei bist, dass der Krach, den du gemacht hast, ein so wichtiger Teil des Ganzen war, das macht es so besonders. Du warst genauso wichtig wie die Spieler auf dem Platz. 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Das Tollste ist, dass genau das immer und immer wieder passiert. Es gibt immer eine nächste Saison. Wenn sie das Meisterschaftsfinale im Mai verlieren, tja, dann freuen wir uns eben auf die 3. Pokalrunde im Januar. Was ist daran so schlimm? Wenn man darüber nachdenkt, ist es eigentlich ganz beruhigend. Ab und zu allerdings, nicht sehr häufig, aber es passiert, erhascht man einen Blick auf eine Welt, die nicht auf diese Art funktioniert. 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

0: Werder Bremen also nun deutscher Meister. Werder Bremen die Mannschaft der Nationalspieler. Und einer soll für sie alle sprechen. Wie denkt die Mannschaft an diesen stolzen Tag, Seppel Piontek?
1: Wir freuen uns natürlich alle riesig darüber. Wir haben es nie richtig geglaubt. Wir haben es höchstens gehofft. Aber heute sind wir stolz und wir freuen uns.
0: Bei diesem Überblick zur Bundesliga-Saison 1964-65, bei dem Glückwunsch an den neuen deutschen Meister, darf das Wort des verdienstvollen Vereinsvorsitzenden Alfred Ries auf dieser Platte nicht fehlen.
2: Ich bin stolz auf diesen Tag, an dem die Werder-Mannschaft die deutsche Meisterschaft errungen hat. Und ich freue mich auch besonders für unsere Vaterstadt Bremen, die in diesem Jahr ihr tausendjähriges Bestehen feiert.

0: Schmidt, guten Tag.
1: Ja, schönen guten Tag, mein Name ist Bernd Hacker.
0: Ja.
1: Ich bin zweiter Vorsitzender von HSV Fanclub Hamburg-Mitte, guten Tag.
0: Ja.
1: Ja, ich wollte Sie und Ihre Familie einmal einladen, unser schönes neues Volksparkstadion kennenzulernen.
0: Mhm.
1: Sie haben vielleicht davon gehört, ne, dass das neu ist. Es sind nämlich gerade Kennenlernwochen beim HSV.
0: Mhm.
1: Es gibt jetzt die Topspielkarte, minus 50% Nachlass, plus ein halben Liter Astra und Knackwurst.
0: Mhm.
1: Ja, und das Volksparkstadion hat jetzt auch einen Wickelraum und einen Damen-WC.
0: Mhm.
1: Ja, und unser Motto ist sozusagen, in der Westkurve ist noch ein Zimmer frei, ne?
0: Mhm.
1: Aber wir suchen Fans und keine Hooligans, ne? Also Leute, die absolut gewaltfrei und ohne Aggression einfach nur schönen Fußball gucken wollen und dem HSV auch in schlechten Zeiten die Trollen. Warte mal eben.
2: Jetzt hau mal mit deinem Scheißbild, das wird mir ganz lange vorgekommen.
1: So, wo waren wir stehen geblieben? Ja, ich weiß nicht, ob Sie da mal Interesse dran haben.
0: Nee.
1: Ich rufe einfach mal an.
0: Nee, also wir sind keine Fußballfans.
1: Ach so, Sie können sonst auch einen Puffbesuch mit einem Stammspieler gewinnen. Beiß ich auf Granit oder wie sehe ich das?
0: Nein, wir sind da keine Fußballfans.
1: Ja, alles klar. Hab ich verstanden. Alles klar, tschüss, ne?

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Liebe Fußballfreunde, herzlich willkommen in Deutschland zur Fußball-WM 2006. Wir freuen uns, ein herrliches Fest für die ganze Welt ausrichten zu können. Und das Schönste wäre, wenn wir zum Schluss sagen könnten, nicht Deutschland hätte gewonnen, sondern der Bessere.

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0: Hat Stoller heute wieder zwei Tore gemacht. Mal schnell in vier Spielen sieben Tore. So. Ist der Torschützenkönig von Welt oder was?
1: Ja, kannst du gleich auf die Pinnwand.
0: Ja, gleich auf die Pinnwand. Euch Hector Stoller.

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0: Einen schönen guten Tag, meine Damen und Herren. Ich wünsche Ihnen einen abwechslungsreichen Nachmittag, ganz gleich, wo Sie uns jetzt zuhören. Ob im Auto, dann wünsche ich Ihnen gute Fahrt. Ob im Krankenhaus, dann wünschen wir alle den Betroffenen gute Besserung. Daheim bei der Kälte ist es wohl am allerbesten.
1: Bequem können Sie sich natürlich nicht machen, wenn Sie im Auto sitzen und noch unterwegs sind. Aber Sie werden sicherlich auch im Auto bei aller Konzentration auf Ihre Fahrweise unsere Fußballgeschehen im Radio verfolgen können.
2: Nun, im Wesentlichen besteht auch heute wieder der Inhalt unserer Sendung aus der Berichterstattung.
3: Ich muss Ihnen leider sagen, viel kann ich Ihnen heute nicht bieten, aber das liegt nicht an mir oder an uns oder an unserer Redaktion, sondern daran, dass ein Großteil der Fußballspiele heute ausfallen muss. Es fallen also 1, 2, 3, 4, 5, insgesamt 6 Begegnungen der Bundesliga aus. Und ich kann Ihnen also noch einmal jetzt auch sagen, welche Spiele ausfallen, um sie namentlich zu nennen, damit sie Ihnen besser gegenwärtig sind. Nennen wir die Spiele zuerst, die ausgefallen sind.
2: 2 Spiele sind ausgefallen.
3: So, jetzt noch einmal in aller Ruhe.
2: 2 Spiele in der Bundesliga sind ausgefallen.
3: Alle anderen Begegnungen sind ausgefallen.
4: Andere Begegnungen finden erst morgen statt, sodass wir uns eine weitere Betrachtung ersparen können. Haben wir das schon gemeldet?
5: Das haben wir gerade gemeldet.
1: Darüber sollte man vielleicht mal Näheres hören und mehr darüber sprechen. Jetzt aber zum aktuellen Fußball. In wenigen Sekunden geht es los auf den Fußballplätzen der Bundesliga.
6: Und wir stehen wie fast an jedem Samstag vor der Qual der Wahl. Was sollen wir übertragen?
7: Gerade wie es kommt. So, wir warten also auf unsere erste Einblendung. Da sind wir schon Gast beim Westdeutschen Rundfunk in Köln.
8: Vielleicht nehmen wir eine Umschaltung vor, mal versuchsweise. Vielleicht klappt es. Wir versuchen eine Umschaltung. Ja, jetzt höre ich, dass es nicht der Westdeutsche Rundfunk ist, sondern eine Fehlschaltung, wie ich jetzt glaube. Nein, ich habe keinerlei Verbindung im Moment. Ich weiß nicht, was los ist, aber eben habe ich eine Verbindung. Die Kollegen sind noch nicht so weit. Es kann nicht mehr allzu lange dauern. Wir schalten in wenigen Sekunden um.
9: Und wenn Sie jetzt Geräusche hören, dann kommen die von meinem Kopfhörer, über den ich naturgemäß verbunden sein muss.
8: In wenigen Sekunden geht's los und ich habe leider die traurige Pflicht, meine Damen und Herren, das werden die Älteren schnell begreifen, eine unangenehme Meldung zu verbreiten.
9: So, wir werden jetzt Gäste sein beim Westdeutschen Rundfunk in Köln und dort geht es weiter, soll es weitergehen. Unsere Kollegen aus Köln haben Pech gehabt. Sie kamen nicht durch nach Frankfurt mit der Leitung. Vielleicht kann ich Ihnen helfen, falls Sie mich im Moment hören, falls es sich dann noch überhaupt lohnen wird.
10: Wir schalten um.
11: Ja, hier ist zwar nicht Köln, sondern der Südwestfunk in Baden-Baden wieder. Ich will die Zeit nutzen, meine Damen und Herren, bis uns die Leitung geschaltet wird. Wir erwarten auch einen Anruf aus dem Olympiastadion in München von unserem Mitarbeiter Hans Schiefele. Und wenn ich meine Regie richtig verstanden habe, Herr Schiefele, haben wir Sie jetzt am Apparat? Stimmt das?
12: Jawohl, das stimmt noch. Und
2: ja, wir warten auf die Zuschaltung aus Berlin, aber ich habe immer noch keinen Ton hier bei mir am Lautsprecher. Wir schalten um.
13: In die Mittelwelle, Jochen.
14: Hallo, Wolfgang Mönch.
2: Hallo, ja, Wolfgang Mönch, rufen die Kollegen aus Berlin. Er kommt jetzt aber doch ans Mikrofon.
13: Berliner Olympiastadion, auch wir haben nicht gehört, dass wir gerufen wurden.
2: Also jetzt haben wir Verbindung.
15: Sondern Einwurf, nein, keinen Freistoß, sondern
16: kein Abseits. Doch, es ist gepfiffen. Doch, es ist gepfiffen.
17: War es Abseits? Nein, es war kein Abseits.
18: Und deswegen gibt es jetzt, warum, weiß ich auch nicht, Freistoß.
17: Abseits. Abseits.
19: Ja, und? Nein, Abschlag. Ja, was? Diese Entscheidung ist nicht ganz klar, auch da muss man schauen.
20: Gibt einen Abstand, Abstoß oder nur ein Einwurf? Nein, es ist Freistoß. Doch Einwurf. Beckenbauer hatte geglaubt, wie ich eigentlich auch, Freistoß, aber dann gibt es doch nur Einwurf. Nein, es gibt sogar Freistoß. Freistoß, dieser Abstoß, denn das ist es jetzt geworden, lässt noch lange auf sich warten. Ja, aber es könnte auch Freistoß geben. Ja, das gibt es. Nein, es gibt doch nur Einwurf. Freistoß. Freistoß, Abstand, Abstoß. Abpraller, es gibt Freistoß.
21: Jetzt gibt es Freistoß. Ja, da kann ich nur sagen, ha, ha, ha.
0: Ja, meine Damen und Herren, das war natürlich ein wenig zu viel.
5: So, meine Damen und Herren, wir haben gerade überlegt, was wir tun werden.
4: Über den Zwischenstand will ich Ihnen nichts sagen, ist mir auch nichts bekannt.
6: Was sollen wir machen?
4: Macht ein paar Takte Musik draußen in der Regie. Das lohnt sich. So, Neuigkeiten aus München. Am Telefon haben wir Hans Schiefele. Herr Schiefele, wie sieht's aus? Hallo, Hans Schiefele? Herr Schiefele, wie sieht's aus im Spiel?
10: Hallo?
4: Ja, Herr Schiefele.
10: Herr Schiefele, ja?
4: Ja.
10: Ich weiß nicht, haben Sie die Tore schon?
4: Jawohl, wir haben alles aus der Reportage. Was mich interessiert...
10: Ach ja, das Spiel ist verteilt an sich, könnte man sagen. Aber, und, aber das war schon auch alles bisher. Und eben fällt das 2-1. Ja, mein Gott, im Fußball ist nichts unmöglich, aber es wird trotzdem noch sehr, sehr schwer und ich möchte sagen nur...

0: gleich wieder für uns zu erreichen ist, damit wir mit diesem Zwischenbericht beginnen können. Und wir wollen es noch einmal versuchen. Jürgen Dieter Rehan, bitte melden.
1: Wie ich vorhin andeutete, kommt Mall herein und heraus geht, wenn ich es richtig sehe, aus der Deckung Martin. Ja, genau, Martin ist es. Jetzt dreht sich der Spieler herum, dass wir es auch ganz genau sehen können.
2: Das ist die Nummer 6, das ist Brei. Und jetzt ist Rummenigge, nein, Beckenbauer ist es. Den erkenne ich an der ganz sauberen Kleidung. Nein, das ist einer, der sich umgezogen hat.
3: Ja, und dann kam aus dem Abseits in letzter Sekunde Torstensen herausgelaufen. Nein, das ist ja der Verteidiger, das ist Andersson.
4: Jetzt wieder mit Dürrenberger, nein, das ist Hoeneß.
5: Und den erkenne ich genau. Und da er auch ein Blondschopf ist, hatte ich erst geglaubt, es könnte Dürrenberger sein. Aber das ist ja nicht die Wichtigkeit.
1: Weber oder Kullmann oder wer auch immer.
6: Und ich meine, das ist Bründel gewesen.
7: Das war nicht kostete Semmelig, Schwarz.
8: Nein, das ist Dürrenberger.
9: Und da sehe ich, dass wohl doch die Frankfurter Eintracht ausgewechselt hat. Denn ich erkenne drüben auf der anderen Seite wohl Müller, der ins Spiel gekommen ist. Und somit, ja, es ist Müller. Da dürfte also Kalb vom Feld gegangen sein. Kalb ist nicht mehr auf dem Spielfeld. Es ist nicht angesagt worden hier im Stadion. Kalb ist noch. Kalb steht noch bei Sperlich. Dann muss es wohl Reichel sein. Aber auf jeden Fall ist Müller ins Spiel gekommen.
10: Wir schalten um. Und wir gehen jetzt zu unseren Kollegen vom Südwestfunk und schalten um und rufen Fritz Danko.
11: Fritz Danko.
10: Und jetzt müssten unsere Kollegen von Berlin soweit sein. Wir wollen mal schnell reinhören, was Manfred Leschek zu sagen hat. Schnell ins Waldstadion, da hätte, wie ich eben höre...
12: Auf meinem Kopfhörer höre ich jetzt schon 60. Herzlichen Dank. So, jetzt Musik. Oder? So, jetzt Musik. Aber was das für Folgen hat, wird Ihnen gleich Armin Haufe sagen. Bis dahin ein paar Takte Musik.
13: Hier ist Frankfurt, hier ist Frankfurt.
10: Bitte melden. Wir schalten um nach Hamburg.
14: Hier ist NDR 2.
15: Ich hoffe, Sie können mich noch verstehen.
16: Ja, ich hoffe, dass Sie mich hören. Ich kann Sie kaum verstehen.
13: Wenn wir Glück haben, werden wir vielleicht noch einmal nach Bremen hineinhören. Wir rufen wieder unseren Reporter Erwin Dittberner.
17: Ich gebe zurück nach Köln.
13: Ja, meine Damen und Herren, da sind wir gerade noch auf eine Reportage unseres Kollegen Erwin Dittberner gestoßen. Sie haben also gehört, es hat sich nichts geändert.
18: Oder hat sich daran Hans-Reinhard Scheu etwas geändert?
19: Nein, noch keine Tore.
20: Zurück ins Volksparkstadion.
21: Hier ist wieder der Südwestfunk in Baden-Baden, nicht das Volksparkstadion.
22: Deswegen wechseln wir wieder von Gelsenkirchen nach Mönchengladbach.
10: Nein, wir gehen nach München und fragen Klaus Stürzenberger, wie es dort zurzeit aussieht.
23: Aber bitte, hören Sie etwas, meine Damen und Herren? Nein. Und das ist ein Grundübel hier in Berlin.
24: Das mag genügen. Zurück ins Funkhaus.
13: So, bei uns geht's weiter. Verbunden bin ich wieder mit meinem Kollegen Fritz Danko im Moselstadion in Trier. Wie lautet das Endresultat? Fritz Danko?
25: Ja, hier ist Lachbund. Ich möchte wählen hier mein Apparat.
13: Oh ja, dann ist das eine Fehlschaltung.
25: Das ist eine Fehlschaltung. Ja,
13: entschuldigen Sie bitte.
25: Hallo?
13: Ja, Fritz Danko?
25: Hallo?
13: Hallo?
25: Ja, ich höre Sie.
13: Ja, wir hatten eine Fehlschaltung eben. Wie lautet das Schlussresultat?
25: Die Tore nannte ich Ihnen bereits, ein verschossener Elfmeter von Blechschmidt in der...
13: Hallo? Ja, also meine Damen und Herren, ich glaube, da im Trierer Moselstadion klappen die Leitungen
25: nicht. Zu diesem 3:0 gekommen ist, man muss sagen, sondern es ist eben psychologisch einfach heute alles gelaufen. Und aus diesem Grunde hatte Nachmitt auch nicht mehr die Mittel, gegen diese Betondeckung der Trierer erfolgreich zu sein. Zumal
13: ja, schönen Dank, Fritz Danko.
25: Ein hervorragender Mann im Tor
13: ja,
25: stand.
13: Schönen Dank für diesen Kurzbericht. So, ich muss jetzt einmal meinen... Kopfhörer umstecken. Ich glaube, zunächst einmal gibt es einen Bericht aus dem Innenraum. Ganz was Neues. Wir schalten um.
26: Ich erzähle Ihnen das alles, weil das Spiel im Augenblick unterbrochen ist. Ein Spieler des 1. FC Kaiserslautern wird behandelt, aber kann also im Moment nicht erkennen, wer es ist. Es sieht so aus, als wäre es Melzer, aber ich möchte mich darauf noch nicht festlegen. Und mir wird angedeutet, es sei Topmüller, ja.
10: Topmüller.
13: Und... Wenn ich richtig gesehen habe, sollte sich doch noch einmal umdrehen, dann war es wahrscheinlich Bast oder Apel. Und Bast war es, ich habe es richtig, nein, Apel, Apel mit der Nummer 10 ist es gewesen. Apel,
26: was macht ihr?
13: Ich glaube, es war der Kopf sogar von Ten Hag. Nein, es war der Kopf von Trimholt. Und Apel ist es gewesen, wenn ich es richtig gesehen habe. Apel, damit wird das Ganze natürlich noch einmal interessant. Oder es kann auch Herget gewesen sein. Ich muss es noch einmal genau, Herget ist es gewesen, Herget mit der Nummer 12.
26: Mein Gott.
13: Ja, so schnell geht es. Und das lange Bein von
0: ja, wer war es? Ich glaube, Skala war es. Das

0: kommt nicht heran. Nein, Wenzel war es, Wenzel.
1: Ich glaube, Wenzel ist es, ihn kann ich im Moment nicht erkennen. Es müsste eigentlich Wenzel sein, der am Boden liegt, aber wir werden es dann gleich sehen. Nun, es hat spannende Momente gegeben hier in dieser Begegnung. Ich glaube, Wenzel ist es nicht, den habe ich inzwischen auch schon wieder erkannt. Hölzenbein ist es auch nicht, der steht da. Grabowski, Körbel weiter im Mittelfeld. Und es muss eine Trage gebracht werden. Kraus wird es sein, ja, Kraus kann es sein. Kraus ist es also, der jetzt mit der Trage vom Feld gebracht werden muss. Und ich glaube, es ist Topmüller.
2: Topmüller?
1: Ja, er ist es. Er hält sich noch den Magen, hat wahrscheinlich noch ein wenig Luftschwierigkeiten und steht aber schon wieder. Und es ist wohl sicher, dass er weitermachen kann.
3: Ja, ich habe Ihnen einige mehr Sekunden gegönnt, meine Damen und Herren. Aber ich kann Ihnen einmal sagen, wie es weitergeht.
4: Bis zum Anfang der Reportage
3: schalten wir jetzt um nach Köln und rufen unseren Reporter Kurt Brumme.
2: Es sind knapp 60 Minuten, etwa 58 Minuten gespielt im Wald in einem Volksparkstadion.
5: Vorne lauern gleich ein halbes Dutzend bundesdeutscher Angreifer.
6: Und dieser langbeinige, ein bisschen stelzig laufende Aufbauspieler, Abwehrspieler ist in den Aufbau gewechselt.
7: Aber heute scheint er die Fußstiefel nicht anzuhaben, die Schussstiefel.
8: Er wackelt mit den Händen.
7: Vor allen Dingen aber...
9: So, jetzt landet der Tormann, der Ball bei Torhüter Helmschrot.
10: Aber sein Schuss geht am Tor vorbei.
11: Der Linienrichter hebt die Fahne.
12: Und dann kann Willi Schulz, der 34-jährige Libero des FC Schalke 04, erklären.
1: Ja, man fragt sich natürlich, welche Variante Trainer Kuno Klötzer noch in das Spiel bringen wird.
5: Pirsich führt jetzt den Ball, hoppla, damit habe ich es heute.
13: Gibt es Unklarheiten, aber das war wohl klar.
14: Das gibt es nicht.
3: Nee, das kann nicht stimmen.
15: Also ich weiß nicht, doch.
3: Also nicht gerade eben ein erfreuliches, Wochenende ist es nicht, ein erfreulicher Mittwochabend.
2: 72. Minute muss es ja wohl heißen.
1: Schenken Sie sich doch erst einmal eine Tasse Kaffee ein, wir machen Musik.
16: Meine lieben Zuhörer, eben habe ich ein Telefonat aus Südafrika. Ich kündigte Ihnen schon an. Das Ergebnis habe ich schon gesagt. Wolfgang Köpp, hören Sie mich gut, ja?
17: Herr Dittmann, ich verstehe Sie sehr schlecht, aber ich möchte gerne kurz etwas berichten. Hallo?
16: Ja, reden Sie nur weiter, Herr Köpp. Wir hören Sie sehr gut.
17: Hallo?
16: Ja, hören Sie mich denn nicht?
17: Ich fahre fort, sonst könnte ich noch mal anrufen.
16: Nein, wir hören Sie sehr gut, Herr Köpp. Ja, wir hören Sie sehr gut.
17: 30 übersteht der Franzose Jabouille nicht mehr, dann geht es Schlag auf Schlag. Hallo?
16: Ja, wir hören Sie, aber bitte jetzt zu Ende kommen, Herr Köpp.
17: Wir sind gerade unterbrochen, ich werde noch mal kurz zurückrufen.
16: Nein, wir sind auf Sendung, Herr Köpp, hallo?
3: Ja, meine Damen und Herren, entschuldigen Sie, dass ich so gebrüllt habe, aber er verstand mich nicht.
1: Ja, jetzt kommt aber ganz bestimmt die... So, da sind wir wieder und ich hoffe, Sie haben sich wieder bequem gemacht. Jetzt, wie sieht es aus? Wie geht es weiter? Das müssen wir uns einmal anschauen.
18: Es ist nicht zu sehen.
1: Das hat man gesehen.
18: Nun, wir werden sehen.
19: Jetzt, da das Flutlicht hier eingeschaltet ist, schon seit einiger Zeit, sehen die Schwarzhaarigen da unten natürlich alle gleich aus.
5: Bitte, das gebe ich mit Vorbehalt wieder. Oh! Das hat auch niemand gesehen.
19: Oh, oh, oh, oh.
6: So sah es jedenfalls aus. Ganz genau ist das von uns im Augenblick nicht zu entscheiden.
20: Keiner weiß richtig, was geschehen ist.
1: Er hat den Arm wenigstens gehoben, wenn ich es richtig gesehen habe.
2: Das ist der optische Eindruck. Wer weiß, wie es da unten wirklich aussieht.
21: Ich habe Ihnen ja gesagt, wir wundern uns über sowas nicht mehr. Ich sage das alles für die Hörer, die in Nordwest und Süd jetzt hinzugekommen sind.
2: Ja, und hier ist wieder Frankfurt, ein Zwischenergebnis. Es heißt, ein Endergebnis ist es nicht, deshalb Zwischenergebnis. Sie hören...
5: Nun ist auch hier ein bisschen Licht ausgefallen.
2: Aber das sehe ich nicht.
19: Was ist passiert? Was ist jetzt los?
1: Nun, man vermisst eigentlich die Information, aber bleiben wir noch einen Augenblick hier.
18: Es gibt keine Szenen zu schildern.
5: Aber das hilft nichts mehr. Das hilft gar nichts mehr. Auch wenn er vielleicht das eine oder das andere mal recht gehabt hat. Das kann man von hier oben nicht beurteilen. Das kann man von hier aus nicht sehen. Aber das nützt alles nichts mehr.
1: So sieht das aus.
5: Ich weiß nicht, ob wir noch weitermachen sollen, ob unsere Sprechzeit schon abgelaufen ist. Bis später. Wir hören uns dann wieder.
16: Ja, wir hören uns mit Sicherheit wieder in den nächsten Minuten schon, aber ich werde einmal aufpassen. Ich habe eine Leitung hier auf dem Kopfhörer, um zu hören, was es gibt. Eine Meldung ist eben eingetroffen, in der es heißt, am Wochenende tut sich gar nichts. Das ist eine Überraschung.
2: Was ist?
10: Ja, da hat es irgendwie gefunkt bei uns. Ich hoffe, dass wir das bald wieder erledigen können.
2: So, und eben hat ein liebenswürdiger Hörer angerufen. Er meint, man könnte einen Pfeifton von einem Fernsehgerät hören bei uns.
16: So, ja, Entschuldigung. Und wir gehen weiter, meine Damen und Herren. Harald Stenger, was haben Sie zu melden?
15: Als der Schlusspfiff ertönte, warfen die Spieler jubelnd die Arme nach oben.
16: So, meine Damen und Herren, kommen Sie übrigens gut nach Hause, ja? Ah, ja, schon weg.

0: Also sie geben sich schon mit Schultern den Gegentreffer.
1: Ist mir scheißegal.
2: Also alles bla bla bla ist das doch. Alles bla bla bla ist das.
3: Wir sollen alle was drüber reden, das ist doch eine Frechheit, was der pfeift. Einmal, nur für eine Richtung. Gelbe Karten für uns, rote Karten für uns. Der Freistoß, der

0: der Fackler.
1: Ich glaube, der Skorek hat mich ziemlich angebrüllt und da habe ich mich so erschrocken und von daher war es Torwartbindung.
2: Hinblick, Hinblick. Egal, immer ein Hinblick auf was? Was soll das? Was wollen wir hinblicken? Auch ein Hinblick auf dieses Interview.
3: Darum sind solche Spiele ganz gut auch mal, dass du wieder mit beiden Booten auf der Tatsache bist.
4: Ich sage ja Eier, wir brauchen Eier.

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Guck doch. Na, nicht rechts. Siehst du, deine Kutti nicht links? Der Kutti läuft das schon. Er nimmt doch die Pille an. Kutti macht das Ding. Ja!

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You are the top, haben Sie ihn erkannt, der da gesungen hat? Natürlich Cole Porter. You are the top, du bist spitze. Das kann man nach gestern wohl von unserer Fußballnationalmannschaft nicht mehr so recht sagen. Aber die Fußball-Europameisterschaft in Portugal, die macht es eigentlich auch wieder deutlich. Das Spiel mit dem Ball ist die wichtigste Nebensache der Welt. Naja, vielleicht nach gestern Abend die wichtigste Nebensache der Welt. Aber der Fußball hat ja auch noch eine andere Bedeutung, eine kulturelle. Nicht nur die Zahl der Bücher, die sich mit dem Spiel beschäftigen, die wächst stetig. Fußball hat auch eine musikalische Seite. Und diese musikalische Seite, zumindest die musikalische Seite des deutschen Fußballs, die hat im Internet ein Zuhause gefunden. Martin Böttcher stellt es vor.

0: Was tun Menschen, die sich eigentlich nur für zwei Dinge interessieren? Für Fußball und für Musik. Sie spielen oder schauen Fußball und sie sammeln Platten. Von dort ist es nur ein kleiner Schritt zum Sammeln von Fußballplatten. Trevor Wilson und Michael Schäumer wollten auch noch andere an ihrer Leidenschaft teilhaben lassen. Die Lösung? Eine Internetseite, auf der jede deutsche Platte archiviert ist, die auch nur im Entferntesten mit Fußball zu tun hat.
1: Also man findet natürlich erstmal hauptsächlich Lieder über Fußball, das heißt singende Fußballer, Songs, Lieder über Vereine, Lieder über Fußball, und wir haben auch Sachen jetzt reingenommen, die zum Beispiel, wenn wir so alte Endspiele oder sonst irgendwas, was es als Tonmaterial gibt, das ist jetzt auch drin.
0: fc45.de heißt die Traumseite für den musikalischen Fußballfan. FC wie Fußballclub, 45 wie 45 Umdrehungen pro Minute. Die Geschwindigkeit, mit der sich Singles auf Plattenspielern abspielen lassen. Vollständig ist fc45.de noch nicht und wird es wohl auch niemals sein. Aber bereits jetzt finden sich mehr als 1200 Platten auf der Seite, Stücke aus 8 Jahrzehnten deutscher Fußballmusikgeschichte. Aber was heißt das, dort finden sich Platten? Zuerst einmal sind die Plattencover abgebildet. Fotos von verschwitzten Männerleibern, angetrunkene Fans, linkische Karikaturen und immer wieder Fußbälle in allen Varianten. Daneben die harten Fakten. Titel, Interpret, Plattenfirma, Komponist, Veröffentlichungsjahr. Beim eigentlich Spannenden, beim Hören der Lieder, mussten die beiden Macher von FC 45 einen Kompromiss eingehen. Songs zum Herunterladen aus dem Internet bereitzustellen, ist in Deutschland illegal. Jedenfalls dann, wenn es keine Genehmigung des Künstlers oder der Plattenfirma gibt. Genehmigungen haben die beiden aber nur wenige bekommen, also der Umweg. Bei vielen Platten ist ein Link angebracht, eine Verbindung zu anderen Internetadressen. Und zwar zu Adressen, unter denen sich der gesuchte Song als MP3 herunterladen lässt. Das Urheberrecht in Deutschland, eine ernste Angelegenheit. Dabei sieht FC 45 das Thema Fußballlieder alles andere als bierernst.
1: Anders ist es ja nicht zu ertragen, ganz ehrlich. Also es gibt schon ein paar gute Fußballsongs. Es ist nicht so, dass in Deutschland bloß Blödsinn rauskommt an Fußballsongs und dieses ständige Schauen nach England, bloß weil da mal irgendwie Three Lions rausgekommen ist, ist nicht unbedingt notwendig. Aber es gibt natürlich auch eine ganze Menge richtig schreckliche Platten, das muss man einfach mal so sagen. Und da ist immer so ein komödiantisches Element, ohne so ein Augenzwinkern geht es gar nicht.
0: Schon die Rubriken, in die die Platten bei FC 45 eingeteilt sind, wirken unfreiwillig komisch. Vereine von A bis Z, die Nationalmannschaft, singende Fußballer, Singen über Fußball, Kuriositäten. Beim Stöbern lassen sich dann wirklich obskure Stücke entdecken. Musikalisch oft fragwürdig, aber zumindest fußballerisch war damals aus bundesdeutscher Sicht noch alles in Ordnung. Zum Beispiel 1982, kurz vor der WM in Spanien.
2: Den Bars gibt Franke Rubesch vor, die Fans in Spanien schreibt. Tor, Tor und Tor, das kommt in Spanien öfters vor. Und dann ist wirklich alles klar. Für Deutschland, Alemania.
0: Ole Alemania.

0: Blanden zum Thema Fußball entstand, ist ein sozialistisches Produkt. Es ist, finden jedenfalls beide Macher von FC 45, Frank Schöbels WM-Hymne von 1974. Ja, der Fußball ist rund wie die Welt.
1: Ja, der Fußball ist rund wie die Welt.
0: Inoffiziell, also im Kopf, unterscheiden die FC 45-Gründer zwei Arten von Fußballplatten. Die, mit denen Geld verdient werden soll, und die, die von Fans für Fans gemacht werden. Fußballfans aber kommen selten politisch korrekt daher. Hooligans und Rechtsradikale sind Teil der Szene und damit auch Teil der musikalischen Fußballszene. Wie also mit Liedgut aus dieser Ecke umgehen?
2: Wir haben nicht alles drin, muss ich sagen. Also es ist echt schwierig. Dieses Phänomen von Rechten auf dem Fußballplatz, das ist einfach mal da. Und das ganz totzuschweigen, jetzt so zu tun, als würde es das überhaupt nicht geben, das finde ich auch nicht richtig. Also wir haben jetzt halt einen Großteil ist schon drin. Also da sind die bösen Onkels drin, da sind die Rabauken und weiß der Teufel, was es da noch so alles gibt. Also es ist nicht viel, aber es sind halt ein paar. Aber es ist schon so, dass wir da auch schon Kommentar dazu schreiben.
0: www.fc45.de, eine Internetseite, die sich ganz dem Thema Musik und Fußball widmet. Bisher nur aus deutscher Perspektive, aber neue Aufgaben sind schon in Sicht. Die Adresse fc45.com ist bereits gesichert, die ersten Platten aus anderen Ländern im Archiv. Die Sammelleidenschaft muss vorerst kein Ende nehmen. Gute Fußballer, die schlecht singen, gibt es schließlich überall, auch wenn sie nicht überall Kaiser genannt werden.

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0: Ein gestandener Kerl in kurze Hose.

0: Ein anderer süddeutscher Vertreter ist mit 8 Meisterschaften deutscher Rekordmeister. Der erste FC Nürnberg. Lange lag die verjüngte Mannschaft in der Spitzengruppe. Ist die Enttäuschung über das Nachlassen am Schluss berechtigt? Heinz Strehl, der Torjäger des Club, ist anderer Meinung.
1: Man kann mit dem Erfolg dieser Saison zufrieden sein, wenn man bedenkt, dass wir im vergangenen Jahr um den Abstieg gekämpft haben.
2: Nun, aber früher einmal war der Club noch besser, da galt er als die große Technikermannschaft. Überwiegt heute nicht der Kampfgeist?
1: Ja, ich glaube doch, dass die Technik noch im Vordergrund steht, aber ohne Kampf geht es nicht.

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1: Ein anderer süddeutscher Vertreter ist mit 8 Meisterschaften deutscher Rekordmeister. Der erste FC Nürnberg. Lange lag die verjüngte Mannschaft in der Spitzengruppe. Ist die Enttäuschung über das Nachlassen am Schluss berechtigt? Heinz Strehl, der Torjäger des Club, ist anderer Meinung.
2: Man kann mit dem Erfolg dieser Saison zufrieden sein, wenn man bedenkt, dass wir im vergangenen Jahr um den Abstieg gekämpft haben.
3: Nun, aber früher einmal war der Club noch besser. Da galt er als die große Technikermannschaft. Überwiegt heute nicht der Kampfgeist?
2: Ja, ich glaube doch, dass die Technik noch im Vordergrund steht. Aber ohne Kampf geht es nicht.

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0: 2 Jahre Bundesliga in Deutschland. Spielerischer Aufschwung, riesige Zuschauermengen, dramatische Spiele, Skandale und doch zu guter Letzt ein Happy End. Die Fußballzentren in Süd und West mussten sich der nachdrängenden Konkurrenz aus Nord und Südwest erwehren. Hertha BSC Berlin lieferte einen handfesten Skandal, der dem Verein die Bundesliga kostete. Mit Hertha zitterten aber auch noch andere Sünder wegen Verstoßes gegen das Statut, das dringend einer gründlichen Revision bedarf. Besonders schwer war die Bundesliga natürlich für die Neulinge Hannover und Neunkirchen. Doch beide hielten sich ausgezeichnet. Deutschlands Erfolgstrainer Helmut Kronzbein hat für den sensationellen 5. Tabellenplatz seines Clubs Hannover 96 folgende Erklärung.
1: Wenn man einmal mit einer Mannschaft eine deutsche Meisterschaft gemacht hat, ist es beim Wiederkommen leichter. Und ich habe hier festgestellt, dass Präsidium, Mannschaft und Trainer eine Gemeinschaft bilden. Und das ist die Grundlage auch für den heutigen Erfolg.
0: Herr Kronzbein, alle Trainer wollen das Beste. Was stellen Sie in den Vordergrund Ihrer Arbeit?
1: Zunächst mal die Gemeinschaftsarbeit, eine gute Kameradschaft. Wir Trainer, glaube ich, wissen alle, was Kondition bedeutet, was Technik ist, was Taktik ist. Aber ich glaube, jeder wird gesehen haben, dass gerade unsere Gemeinschaft in diesem Jahr Großes vollbracht hat. Und ich bin davon überzeugt, auch für die Zukunft Großes bringen wird.
0: Der andere Neuling, Borussia Neunkirchen, nahm dem Hamburger Sportverein alle 4 Punkte ab und landete im Mittelfeld der Tabelle. Der schussgewaltige Elmar May ist relativ zufrieden.
2: Wir haben die Bundesliga geschafft mit einer Regionalligamannschaft und konnten leider keine neuen Spieler mehr hinzukaufen. Unser schwerstes Spiel war zu Hause gegen Schalke 04.
0: Ausgerechnet Schalke, mit 7 deutschen Meisterschaften hinter Nürnberg erfolgreichster deutscher Club, wurde Tabellenletzter. Ein schwerer Schlag für die ruhmreichen Knappen aus dem Kohlenpott, denn der Abstieg schien unvermeidbar. Nationalspieler Willi Schulz nennt die Gründe für die schwachen Leistungen.
3: Ja, die Gründe liegen an und für sich schon mehrere Jahre zurück. Der Hauptgrund ist, dass wahl- und planlos eingekauft worden ist.
4: Früher lobte man einmal bei Schalke 04 das Kreiselspiel. Das ist ja nun ganz anders geworden. Bedauert das nicht die Mannschaft selbst am meisten?
3: Ohne Zweifel, wir würden auch lieber heute noch das Kreiselspiel so wie früher forcieren. Aber erstmals hat sich das System geändert, es wird schneller und härter gespielt. Und zum anderen haben wir auch nicht die idealen Spielertypen dazu, wie es vor 30 und 40 Jahren war.

0: Ära nach Kaiserslautern bestimmte weitgehend die Frankfurter Eintracht, die 1960 als erster deutscher Verein das Europafinale der Landesmeister erreichte. Spielführer Hermann Höfer erinnert sich noch gut an den Tag von Glasgow.
1: Das war gegen Real Madrid und wir verloren unglücklicherweise 7:3. Ich kann das ruhig heute sagen. Viele Ihrer Zuhörer werden dieses Spiel ja wohl gesehen haben und werden wahrscheinlich mit mir einer Meinung darüber sein. Aber diesen stolzen Tag wollen wir alle so schnell nicht vergessen.
0: Nun hat die Eintracht in dieser Saison eigenartigerweise so etwas wie einen Heimkomplex gehabt. Auswärts ist die Bilanz viel besser. Wie kommt das?
1: Die Vergangenheit gibt uns recht, wenn wir sagen, wir sprechen von einem Heimkomplex. Aber meiner Ansicht nach liegt es darin begründet, dass wir und alle Mannschaften, wenn sie auswärts spielen, eine besondere Defensivtaktik an den Tag bringen und an den Tag legen. Und hiermit sind mehr oder weniger vielfach die Erfolge unserer Mannschaft zu erklären.

0: Ähnlich wie der Frankfurter Eintracht erging es in diesem Jahr auch noch Deutschlands Paradeklub, dem Hamburger Sportverein. Auch hier ging der Platz Nimbus verloren. Wie schätzt Uwe Seeler die Unterstützung der Mannschaft durch das Publikum ein?
1: Ich muss sagen, das ist an und für sich nicht nur mir alleine, sondern ich glaube, einer ganzen Mannschaft unwahrscheinlich viel Auftrieb geben kann. Und eventuell, gerade wenn es schlecht um die Mannschaft steht, kann es sogar mitentscheidend sein für den Ausgang des Spieles.
0: Wie ist es denn jetzt in diesen Monaten, wo Uwe Seeler nicht spielen kann? Verfolgt er mit geringerem Interesse die Ergebnisse seines Vereins?
1: Na, also ich glaube, das kann man bestimmt nicht sagen. Eher noch mehr, als wenn man selbst dabei ist, weil man praktisch um jeden Punkt zittert. Nicht, weil vielleicht die Mannschaft schwächer ist, aber es ist doch so, wenn man selbst nichts dran tun kann, dann hofft man und wünscht man, dass die Mannschaft gewinnt und nach Möglichkeit beide Punkte mit nach Hause bringt.
0: Von Ihren vielen Spielen, die Sie gemacht haben, war welche Erinnerung besonders schön?
1: Naja, auf jeden Fall an und für sich die erste Weltmeisterschaft, die ich mitmachen durfte in Schweden. Und die Spiele natürlich und dann natürlich auch, als ich mit dem Hamburger Sportverein 1960 Deutscher Meister wurde.

0: Auch der VfB Stuttgart überzeugte ähnlich wie der HSV mehr durch seine Abwehr als durch Stürmerleistungen. Konnte man von Ihrem Verein nicht bessere Leistungen erwarten, Klaus Sielhoff?
1: Mag sein. Es ist vielleicht, weil wir diese Saison das Abstiegsgespenst zu lange im Nacken haben.
2: Und was glaubt man in Stuttgart? Worauf sind die Schwächen zurückzuführen? Mehr auf die Abwehr oder mehr auf den Angriff?
1: Man ist im Allgemeinen mit der Abwehr zufrieden. Daraus lässt sich schließen, dass es doch an den Stürmern liegt.
2: Und wird es bei Stuttgart in der nächsten Saison vielleicht ein paar neue Stürmer geben?
1: Ja, ich glaube.

0: Das Abwehrspiel bis zur Vollendung demonstriert der Meidericher Spielverein mit seinem umstrittenen Riegelsystem, das sogar in den eigenen Reihen manch harter Kritik ausgesetzt ist. Hierzu Torhüter Manglitz.
1: Ja, wir mussten es wohl spielen, weil wir doch nicht das Spielermaterial hatten, um in einer offensiven Feldschlacht zu gewinnen.
2: Manfred Manglitz, ist es angenehmer für einen Tormann bei einer Defensivmannschaft zu spielen oder bei einer offensiv angreifenden Mannschaft?
1: Ich persönlich halte es mit Yashin, der selbst gesagt hat, dass bei einem offensiven System der Torwart doch größere Chancen hat, die Schüsse zu halten, wie bei einem defensiven System, wo er seinen Strafraum so verrammelt vorfindet, dass oft die Bälle abgefälscht werden und dann einen ganz komischen Weg ins Tor nehmen.

0: Meiderich erreichte mit seinem System im Vorjahr den zweiten Platz und war auch diesmal in der oberen Tabellenhälfte. Dafür hatte man Scherereien mit dem Bundesgericht des Deutschen Fußballbundes wegen angeblich überhöhter Zahlungen an Spieler. War der Verstoß gegen das Statut bei Meiderich strittig, so war er bei Hertha eindeutig. Berlin ohne Bundesligaverein? Hanne Sobeck, Berlins bekanntester Fußballspieler aller Zeiten, stellt dazu resigniert fest.
1: Der härteste Schlag für einen Fußballverein ist natürlich, wenn man am grünen Tisch aus der obersten deutschen Spielklasse eliminiert wird. Wir standen immer im Mittelpunkt des deutschen Sportgeschehens und deswegen ist das umso trauriger. Aber wir dürfen nicht dieser Traurigkeit nachhängen. Es wird eines Tages auch ein Berliner Verein wieder in der obersten deutschen Spielklasse spielen, denn ich kann mir nicht vorstellen, dass Berlin bei seinem Sportinteresse, dass Berlin mit dem großen Sportanhang, mit dem herrlichen Olympiastadion nicht fußballerisch ganz oben vertreten ist.

0: Nun, Hannes Sobeks Hoffnung ging früher als erwartet in Erfüllung. Zwar muss Hertha die Bundesliga verlassen, aber dafür rückt mit Tasmania ein anderer Berliner Verein nach. Große Sorgen hatte auch Eintracht Braunschweig, bis es endlich hieß, Ende gut, alles gut. Torwart Jecker ist der ruhende Pol seiner Mannschaft.
1: Sie haben 9 Jahre lang das Eintracht-Trikot getragen und wie oft für diesen Verein gespielt?
2: Ja, gerade etwas über 400 Mal.
1: Ihr Verein hatte in dieser Saison einmal große Sorgen. 2 Monate lang glückte kein Punktgewinn. Dann war es genau umgekehrt und Sie wurden lange Wochen nicht geschlagen. Wie ist sowas möglich?
2: Das ist nun mal so im Sport, dass nicht jedes gute Spiel auch gleichzeitig mit dem notwendigen Punkt belohnt wird, der gern dabei rausspringen soll. Andererseits ist es so gewesen, dass wir gut gespielt haben und im Vertrauen auf diese guten Spiele wussten, dass dieses Pech, das uns an den Fersen und an den Fußballschiefen klebte, eines Tages mal zu Ende gehen würde. Wir haben also niemals verzweifelt und sind uns stets treu geblieben. Wir haben weiter gearbeitet, wir haben die Nerven nicht verloren und haben vor allen Dingen einen guten Geist bewiesen.

0: Die Ära nach Kaiserslautern bestimmte weitgehend die Frankfurter Eintracht, die 1960 als erster deutscher Verein das Europafinale der Landesmeister erreichte. Spielführer Hermann Höfer erinnert sich noch gut an den Tag von Glasgow.
1: Das war gegen Real Madrid und wir verloren unglücklicherweise 7:3. Ich kann das ruhig heute sagen. Viele Ihrer Zuhörer werden dieses Spiel ja wohl gesehen haben und werden wahrscheinlich mit mir einer Meinung darüber sein. Aber diesen stolzen Tag wollen wir alle so schnell nicht vergessen.
0: Nun hat die Eintracht in dieser Saison eigenartigerweise so etwas wie einen Heimkomplex gehabt. Auswärts ist die Bilanz viel besser. Wie kommt das?
1: Die Vergangenheit gibt uns recht, wenn wir sagen, wir sprechen von einem Heimkomplex. Aber meiner Ansicht nach liegt es darin begründet, dass wir und alle Mannschaften, wenn sie auswärts spielen, eine besondere Defensivtaktik an den Tag bringen und an den Tag legen. Und hiermit sind mehr oder weniger vielfach die Erfolge unserer Mannschaft zu erklären.

0: Ähnlich wie der Frankfurter Eintracht erging es in diesem Jahr auch noch Deutschlands Paradeklub, dem Hamburger Sportverein. Auch hier ging der Platz Nimbus verloren. Wie schätzt Uwe Seeler die Unterstützung der Mannschaft durch das Publikum ein?
1: Ich muss sagen, dass es an und für sich nicht nur mir alleine, sondern ich glaube einer ganzen Mannschaft unwahrscheinlich viel Auftrieb geben kann. Und eventuell, gerade wenn es schlecht um die Mannschaft steht, kann es sogar mitentscheidend sein für den Ausgang des Spieles.
0: Wie ist es denn jetzt in diesen Monaten, wo Uwe Seeler nicht spielen kann? Verfolgt er mit geringerem Interesse die Ergebnisse seines Vereins?
1: Na, also ich glaube, das kann man bestimmt nicht sagen. Eher noch mehr, als wenn man selbst dabei ist, weil man praktisch um jeden Punkt zittert. Nicht, weil vielleicht die Mannschaft schwächer ist, aber es ist doch so, wenn man selbst nichts dran tun kann, dann hofft man und wünscht man, dass die Mannschaft gewinnt und nach Möglichkeit beide Punkte mit nach Hause bringt.
0: Von Ihren vielen Spielen, die Sie gemacht haben, war welche Erinnerung besonders schön?
1: Naja, auf jeden Fall an und für sich die erste Weltmeisterschaft, die ich mitmachen durfte in Schweden. Und die Spiele natürlich und dann natürlich auch, als ich mit dem Hamburger Sportverein 1960 deutscher Meister wurde.

0: Auch der VfB Stuttgart überzeugte ähnlich wie der HSV mehr durch seine Abwehr als durch Stürmerleistungen. Konnte man von Ihrem Verein nicht bessere Leistungen erwarten, Klaus Sielhoff?
1: Mag sein. Es ist vielleicht, weil wir diese Saison das Abstiegsgespenst zu lange im Nacken haben.
2: Und was glaubt man in Stuttgart? Worauf sind die Schwächen zurückzuführen? Mehr auf die Abwehr oder mehr auf den Angriff?
1: Man ist im Allgemeinen mit der Abwehr zufrieden. Daraus lässt sich schließen, dass es doch an den Stürmern liegt.
2: Und wird es bei Stuttgart in der nächsten Saison vielleicht ein paar neue Stürmer geben?
1: Ja, ich glaube.

0: Das Abwehrspiel bis zur Vollendung demonstriert der Meidericher Spielverein mit seinem umstrittenen Riegelsystem, das sogar in den eigenen Reihen manch harter Kritik ausgesetzt ist. Hierzu Torhüter Manglitz.
1: Ja, wir mussten es wohl spielen, weil wir doch nicht das Spielermaterial hatten, um in einer offensiven Feldschlacht zu gewinnen.
2: Manfred Manglitz, ist es angenehmer für einen Tormann bei einer Defensivmannschaft zu spielen oder bei einer offensiv angreifenden Mannschaft?
1: Ich persönlich halte es mit Yashin, der selbst gesagt hat, dass bei einem offensiven System der Torwart doch größere Chancen hat, die Schüsse zu halten, wie bei einem defensiven System, wo er seinen Strafraum so verrammelt vorfindet, dass oft die Bälle abgefälscht werden und dann einen ganz komischen Weg ins Tor nehmen.

0: Meiderich erreichte mit seinem System im Vorjahr den zweiten Platz und war auch diesmal in der oberen Tabellenhälfte. Dafür hatte man Scherereien mit dem Bundesgericht des Deutschen Fußballbundes wegen angeblich überhöhter Zahlungen an Spieler. War der Verstoß gegen das Statut bei Meiderich strittig, so war er bei Hertha eindeutig. Berlin ohne Bundesligaverein? Hanne Sobeck, Berlins bekanntester Fußballspieler aller Zeiten, stellt dazu resigniert fest.
1: Der härteste Schlag für einen Fußballverein ist natürlich, wenn man am grünen Tisch aus der obersten deutschen Spielklasse eliminiert wird. Wir standen immer im Mittelpunkt des deutschen Sportgeschehens und deswegen ist das umso trauriger. Aber wir dürfen nicht dieser Traurigkeit nachhängen. Es wird eines Tages auch ein Berliner Verein wieder in der obersten deutschen Spielklasse spielen, denn ich kann mir nicht vorstellen, dass Berlin bei seinem Sportinteresse, dass Berlin mit dem großen Sportanhang, mit dem herrlichen Olympiastadion nicht fußballerisch ganz oben vertreten ist.

0: Nun, Hannes Sobeks Hoffnung ging früher als erwartet in Erfüllung. Zwar muss Hertha die Bundesliga verlassen, aber dafür rückt mit Tasmania ein anderer Berliner Verein nach. Große Sorgen hatte auch Eintracht Braunschweig, bis es endlich hieß, Ende gut, alles gut. Torwart Jecker ist der ruhende Pol seiner Mannschaft.
1: Sie haben 9 Jahre lang das Eintracht-Trikot getragen und wie oft für diesen Verein gespielt?
2: Ja, gerade etwas über 400 Mal.
1: Mhm. Ihr Verein hatte in dieser Saison einmal große Sorgen. 2 Monate lang glückte kein Punktgewinn. Dann war es genau umgekehrt und Sie wurden lange Wochen nicht geschlagen. Wie ist sowas möglich?
2: Das ist nun mal so im Sport, dass nicht jedes gute Spiel auch gleichzeitig mit dem notwendigen Punkt belohnt wird, der gern dabei rausspringen soll. Andererseits ist es so gewesen, dass wir gut gespielt haben und im Vertrauen auf diese guten Spiele wussten, dass dieses Pech, das uns an den Fersen und an den Fußballschiefen klebte, eines Tages mal zu Ende gehen würde. Wir haben also niemals verzweifelt und sind uns stets treu geblieben. Wir haben weiter gearbeitet, wir haben die Nerven nicht verloren und haben vor allen Dingen einen guten Geist bewiesen.

0: Der erste FC Köln gilt als Mannschaft der Nationalspieler. Monatelang mussten die Rheinländer ohne ihren 37-jährigen Kapitän Hans Schäfer auskommen, der in mehr als 700 Spielen über 500 Tore schoss. Nach der Meisterschaft im Vorjahr hoffte man auch diesmal lange Zeit auf den Titel. Die Entscheidung fiel praktisch beim Spiel gegen den alten Rivalen HSV in Hamburg.
1: Bei Flutlicht im Hamburger Volksparkstadion kämpfen zwei Große des deutschen Fußballs gegeneinander. Der amtierende deutsche Meister, der erste FC Köln, ganz in Weiß spielend und jetzt angreifend, und der Hamburger Sportverein, der 1960 gegen die Kölner einmal den Titel gewinnen konnte. Der HSV hat das Handicap, dass er nach wie vor ohne Uwe Seeler spielen muss. Aber erstmals ist heute Torhüter Schnorr wieder dabei. Auch die Kölner müssen auf einige Leute, zum Beispiel auf Nationalläufer Weber und Wilden, verzichten. Aber sie haben so viel routinierte, eingespielte Kräfte, dass ihnen das nicht viel ausmacht. Zu Beginn der zweiten Halbzeit steht es 0:0 unentschieden. Aber jetzt kommt Dehn, der rechts außen aus dem Hinterhalt, spielt nach innen. Und der Schuss kommt. Giesemann schießt. Abgewehrt durch Pott. Nachschuss aus dem Hinterhalt. Und diese erste Spielminute der zweiten Halbzeit hatte mehr Brisanz und mehr Feuer als vielleicht die 45 Minuten der ersten Halbzeit insgesamt. Hemmersbach gibt weiter zu Sturm, dem Mann mit dem großen Aktionsradius, der zum blonden Thielen, der am rechten Flügel steht. Und Thielen will ein Dribbling allein auf eigene Faust, wird aber von zwei HSV-Spielern in die Zange genommen. Und da entscheidet Schiedsrichter Heumann aus Ansbach einen indirekten Freistoß wegen Sperrens ohne Ball. Vielleicht die letzte Chance in diesem Spiel, alles im HSV-Strafraum versammelt. Da kommt der Ball nach innen, Kopfball von Müller und genau auf Schnorr, der sofort nach unten geht und diesen Ball unter sich begräbt. Dieser letzte Freistoß, der nach innen gespielt wurde, war die letzte große Chance des deutschen Meisters in diesem Spiel. Und es bleibt beim 0:0 unentschieden, einem Verlustpunkt, der den ersten FC Köln vielleicht noch teuer zu stehen kommen kann im Endkampf der diesjährigen Meisterschaft. Im Wettlauf mit Spitzenreiter Werder Bremen.
0: Die Frage, ob Kölns Spieler Angst vor Auswärtsspielen haben, beantwortet Hans Schäfer.
2: Ich möchte sagen, dass es uns nichts mehr ausmacht. Das soll keine Überheblichkeit sein. Wir haben so viel im Ausland gespielt, internationale Spiele. Wir haben so oft in Hexenkesseln gespielt, dass uns das nichts mehr ausmacht. Im Gegenteil, wir sind der Meinung, diese Zuschauer würden uns anfeuern und dann geht es genauso gut wie zu Hause.
3: War die zweite Saison Bundesliga schwerer als die erste für Ihren Verein?
2: Ich glaube, dass die erste schwerer war.

0: In der entscheidenden Phase der Meisterschaft erreichte das Pokalfieber in Deutschland seinen Höhepunkt. Während Köln unglücklich durch Los im europäischen Landesmeisterwettbewerb gegen Liverpool ausschied, vertrat München den deutschen Fußball glänzend im Wettbewerb der Pokalsieger.
1: Alles oder nichts lautet die Devise von 1860 München im Rückspiel des Europapokals gegen den AC Turin. Und die Münchner reklamieren nach 5 Minuten Hand, aber der tschechische Schiedsrichter Valles lässt weiterspielen. Turin geht in diese Begegnung der Vorschlussrunde mit dem beruhigenden Vorsprung von 2 Toren. Diese 2 Tore gilt es wettzumachen, um ein Entscheidungsspiel zu erzielen. Oder gar 3 zu schießen, um das Endspiel in London zu erreichen. Schwer ist der Boden, vielleicht ist das ein Vorteil für die Münchner Löwen. Genauso wie der starke Rückhalt der 50.000, die ihre Mannschaft anfeuern und die eben erleben, wie Brunnenmeier zu einem Kopfball kommt und wie anschließend bei der Abwehr ein Münchner Spieler unterlaufen wird. Freistoß genau an der Strafraumgrenze. Wer wird ihn treten? Für die Löwen nach 11 Spielminuten eine große Chance. Und der lange, schlanke linke Läufer Luttrop, Spezialist für solche Dinge, läuft an und schießt. Tor! Null. Und das Stadion gleicht einem Hexenkessel. Ein satter Schuss aus 16 Metern Entfernung von Luttrop durch die Mauer ins obere rechte Eck. Unhaltbar für Bieri. Wieder kommt ein Angriff der Münchner Löwen von links. Die Flanke wird nach innen geschlagen. Auf den Kopf von Brunnenmeier. Hinüber nach rechts. Und da ist der Schuss. Tor! Treffer für die Münchner Löwen nach genau 21 Spielminuten. Der Ball kommt hinüber im Querpass zu Grosser, der in halbrechter Verbindung steht, der zu Küppers spielt. Küppers weiter zu Rebele. Rebele alleine durch, da ein Elfmeter. 50.000 Augenpaare starren gebannt auf den Elfmeterpunkt und auf den weiß-schwarz gepunkteten Ball. Bieri kauert auf der Linie. Luttrop macht sich bereit. Er läuft an, er schießt und doch! Ja! 3:0 für 1860 München. In der 7. Minute der 2. Halbzeit durch diesen berechtigten Elfmeter. Jetzt werfen die Italiener natürlich auch alles nach vorne. Sie bekommen einen Freistoß zugesprochen, knapp neben dem Strafraum aus Linksaußenposition. Und dieser Freistoß kommt nach innen. Und Radenkovic abgewehrt. Nachschuss und Tor! Es steht 3:1. Einmal konnte Radenkovic die Faust dazwischen bekommen. Beim Nachschuss rettete noch einmal ein Münchner Bein. Und dann aus dem Gewühl heraus fiel der Gegentreffer. Es steht nur noch 3:1 und damit ist die Partie wieder gleich auf, wenn man das 0:2 von Turin hinzuzählt.
0: Radenkovic, Münchens populärer Torwart, wird den 5. Mai 1965 wohl nie vergessen. Zum Entscheidungsspiel gegen Turin müssen seine Löwen nach Zürich. Bei strömendem Regen liefern sich Turin und München ein großartiges Kampfspiel.

0: der das geschafft hat.
1: Beginn der zweiten Halbzeit in Wembley. 100.000 Zuschauer haben eine packende erste Spielhälfte gesehen, aber keine Tore. 0:0 im großen Pokalfinale zwischen München 1860 und dem englischen Pokalsieger West Ham United hier aus London. Und unter den 100.000 Zuschauern fast 15.000 Schlachtenbummler aus München, die ihren Löwen die Treue halten. Ein Tor liegt in der Luft in Wembley. Und da ist Küppers am Ball. Will noch den Torsteher umspielen. War herrlich in die Gasse gelaufen, aber er hätte gleich schießen sollen. So warf sich ihm Stenden in die Schussbahn und konnte den Ball noch abwehren. Luttrop am Ball. Verliert den Ball. Beuys kann abspielen zu Sile. Große Chance für Sile. Der schießt. Tor! Riesengroß der Jubel der Engländer. Der Fehlpass von Luttrop wurde abgefangen von Beuys. Beuys setzte rechts außen Sile ein. Und dann kam der glasharte Schuss hoch ins kurze Eck. Unerreichbar für Torsteher Radenkovic. 1:0 für West Ham United. Und zu spielen sind noch 18 Minuten. Freistoß aus 25 Metern Entfernung für West Ham United. Eine Minute nach dem ersten Tor des Tages. Wer wird treten? Beuys oder Hurst? Wird es ein Hammer werden, so wie der Name der Londoner, ihr Clubname lautet? Hurst läuft an. Beuys bekommt den Ball. Nach innen geflankt. Und Tor! Wieder ist es Sile. Innerhalb einer Minute der K.O. für Deutschlands Pokalsieger 1860 München.
0: Mittelstürmer bei den Münchner Löwen ist Rudi Brunnenmeier. Und glauben Sie, dass das Absinken der Form, Herr Brunnenmeier, auf die zu große Belastung in allen drei Konkurrenzen zurückgeführt werden kann?
2: Ja, ich glaube schon, meinen Mannschaftskameraden und mir ist dies zu viel geworden. Wir mussten in 21 Tagen 7 Spiele absolvieren, also jeden dritten Tag eins, und das war zu viel. Wir wurden körperlich zu sehr strapaziert, um in den entscheidenden Phasen der Meisterschaft, Pokal und Pokalmeisterschaft der Pokalsieger mitzureden.
0: Das Stadion an der Grünwalder Straße ist nicht das schönste, aber vielleicht ein typisches Fußballstadion, ein Stück München. Ist das für die Mannschaft wichtig?
2: Das ist sehr wichtig für die Mannschaft. Wenn unsere Zuschauer in den Chor 57, 58, 59, 60 einstimmen, entwickelt es ungeahnte Kräfte bei uns Spielern und wir steigern uns oft in einen Spielrausch hinein, den wir selbst vorher gar nicht ahnten.

0: Der erfolgreichste Club der Nachkriegszeit ist Borussia Dortmund. Drei deutsche Titel schaffte sonst niemand. Für die knapp entgangene vierte Meisterschaft revanchierte man sich diesmal im Pokalendspiel.
1: Glanzvoller Abschluss einer ereignisreichen Fußballsaison. Das deutsche Pokalendspiel in Hannover. Bei strahlendem Sonnenschein und in Anwesenheit des Bundespräsidenten, der zum ersten Mal bei einem Fußballspiel dabei ist, stehen sich Borussia Dortmund und Alemannia Aachen gegenüber. Also David und Goliath, wenn man es so nennen darf, denn Alemannia Aachen gehört zur Regionalliga und Borussia Dortmund ist eine der Spitzenmannschaften der Bundesliga.
2: Angriff der Dortmunder, abseits oder nicht? Kein Abseits, sagt der Schiedsrichter, denn der Linienrichter hatte die Fahne nicht hoch. Und da drückt Schmidt den Ball ins Tor über den herausstürzenden Prokop.
3: 1:0 für Borussia Dortmund, Torschütze Schmidt.
2: Große Freude der vielen tausend Dortmund-Anhänger und Bestürzung bei den anderen, denn man hatte einen Abseitspfiff erwartet. Jetzt ein Angriff der Borussen auf der linken Seite. Was wird linksaußen Emmerich machen? Er zögert. Und da schießt er aus 20 Metern hoch ins kurze Eck. Tor, das ist das 2:0. Das ist eine Art Vorentscheidung nach bereits 18 Minuten.
0: Der Pokalgewinn also als Trost für die entgangene Meisterschaft. Wen schätzt und fürchtet Dortmunds Spielführer Aki Schmidt in Deutschland am meisten?
4: Ja, der Lieblingsgegner, das kann man wohl sagen, könnte der HSV sein, weil wir durch den HSV zu manchem Endspiel gekommen sind. Und der Angstgegner, der könnte wohl sein Hannover 96, da wir zweimal gegen Hannover 96 verloren haben.
0: Die überragende und zuverlässigste Mannschaft überhaupt war Werder Bremen. Von Trainer Multaub glänzend in Kondition gebracht und mit dem modernen 4-2-4-System vertraut gemacht, waren die Bremer über zwei Drittel der ganzen Spielzeit Tabellenführer. Das spricht für die Beständigkeit der Mannschaft, die zum ersten Mal beim 2:1-Sieg in Dortmund im November aufhorchen ließ. Im April fiel gegen den Pokalsieger München eine wichtige Vorentscheidung. Bis weit in die zweite Halbzeit stand es 2:2 durch vier Tore der Außenstürmer Heiß, Zebrowski, Kraus und Schulz. Aber dann fiel die Entscheidung.
2: Jetzt ist Werder am Drücker. Zebrowski wird angegriffen von Batzke. Ist an ihm vorbei und kann flanken. Flankt nach innen. Schuss! Aber der Treffer gilt nicht. Der Treffer gilt nicht. Die Vorteilregel blieb unbeachtet. Es gibt nur einen Freistoß aus Rechtsaußenposition. Schütz tritt ihn nach innen. Abgewehrt. Nachschuss von Schütz. Auch abgewehrt. Und dann rutscht der Ball weit hinüber zur linken Seite, wo ihn Schulz knapp vor der Außenlinie erreicht und zurückspielt zu Höttges. Höttges in den Strafraum hinein, aber gleich drei Stürmer, nämlich Matischak, Zebrowski und Schütz stehen abseits. Ja, das ist moderner Fußball. Vor einer Viertelstunde völlig anderes Bild und jetzt stürmt Werder Bremen. Jetzt liegt das 3:2 in der Luft. Dann kommt der Ball zu Werders Außenläufer Lorenz. Der verliert den Ball, aber Jagielski steht hinter ihm. Gibt weiter zu Höttges, der Verteidiger mit aufgerückt. Schuss, Tor! Auch dieser Treffer gilt nicht wegen Foul. Schiedsrichter Ott aus Rheinbrohl hat Mut. Er hat das Rempeln des Werder-Stürmers gesehen. Und er kennt auch diesmal den Treffer nicht an. Immer noch steht es 2:2. Und wieder Bremen. Von der linken Seite aus, die wohl heute die gefährlichere ist. Schulz wechselt die Seite, gibt hinüber nach rechts. Aber Patzke steht richtig, bevor rechtsaußen Zebrowski den Ball annehmen kann. Heiß hat ihn sich in Höhe der Mittellinie geholt. Sein Abspiel ist ungenau. Brunnenmeier kommt nicht an den Ball. Matischak hat ihn. Wagt einen Schuss, ein Eigentor! Tor der Münchner. Reich oder Bender hatten das Bein dazwischen, als Matischak einen harmlosen Roller aus 25 Metern abschickte. Radenkovic in die andere Ecke hechtete und in die entgegengesetzte Ecke fliegt der Ball. Das ist Pech für München, Glück für Bremen. 3:2, 20 Minuten vor Spielende.

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0: Der Bundestag des Deutschen Fußballbundes entschied mit großer Mehrheit, gewissermaßen 12:05, dass Schalke ebenso wie der Karlsruher Sportclub in der Bundesliga verbleiben sollte. Damit sind also nach wie vor diese beiden Fußballhochburgen in der obersten deutschen Spielklasse, von denen die Stadt Karlsruhe ja schon vor 55 Jahren einmal den deutschen Meister stellte. Trotz aller Sorgen hat sich die Mannschaft des KSC laut Spielführer Riem nie aufgegeben.
1: Ja, das stimmt. Und zwar hat unsere Stadt Karlsruhe in diesem Jahr ihren 250. Geburtstag. Und es ist uns Spielern eine hohe Verpflichtung, gerade bei diesem Jubiläum diese Krise erfolgreich zu überwinden.

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0: Der SCR hat Tradition.
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0: herzliches Grüß Gott aus Cordoba, liebe Freunde des runden Leders und der körperlichen Ertüchtigung. Das Wiener Fernsehen hat sich entschlossen, aus Kostengründen keine Berichterstatter, keine Fernmelder aus der Heimat für dieses sportliche Großereignis zur Verfügung zu stellen, sondern auf deutschstämmige, in Argentinien ansässige Menschen, Kommentatoren, wie wir es sind, zurückzugreifen. Eine Pflicht, die wir fürs Vaterland gerne erfüllen.
1: Sportkamerad, Diplom-Ingenieur Jörg Essemann und ich, wir sind seit 1945 in Argentinien, wo wir herzlich aufgenommen worden sind.
0: So ist es.
1: Während wir in der Heimat als Kriegsverbrecher denunziert werden.
0: So ist es leider auch.
1: Nun zum Spiel. Es ist ein herrlicher Sommertag hier in Córdoba.
0: Kommen wir gleich zur Mannschaftsaufstellung. Um 13.45 Uhr wird angeschossen. Mit im Tor Meier und Concilia, außerdem in der deutschen Mannschaft, die heute 22 Spiele hat, Fuchs, Rüssmann, Kersberger, Kreuz, Abramczyk, Krieger, Bär, Obermeier, Petzey, Kaltz, Rojas, Kaditz, Krankl, Rumenige, Saras, Strasser, Bonhof und Schachner.
1: Es ist, wie Sie merken, ein verrücktes Spiel, weil unsere Mannschaft gar keinen Gegner hat. Hier steht nur eine deutsche Mannschaft auf dem Platz, betreut von den Sportskameraden Schön und Zenikovic.
0: Schiedsrichter heute ein gewisser Abraham Klein aus Israel. Jeder weitere Kommentar überflüssig.
1: Und 90. Minute 1:0 für Deutschland. Bravo, Rummenigge.
0: Der Rummenigge was? Der Karl-Heinz Rummenigge, der blonde Gott aus Detmold. Und da kommt der Hubert Vogts, der Vogts Hubert Berti, der Kämpfer vom Niederrhein. Er steht 2:0 für Deutschland. Ja, was ärgert er sich denn, der Hubert? Was ärgert er sich denn so? Er hat doch getroffen. Er hat doch getroffen, der Vogt.
1: Vielleicht ärgert er sich wie wir über den deutschen Zeugwart, der nicht in der Lage war, allen Spielern das gleiche weiße Sporthemd zur Verfügung zu stellen.
0: Und hier 3:0 für Deutschland durch Kranke Johannes, den bergdeutschen Bomber. Der Johannes Kranke war's.
1: Ein Trainingsspiel quasi, meine Herren. Aber flott und es macht Spaß, den deutschen Körpern bei der Arbeit zuzusehen.
0: Und hier schon das 4:0 für Deutschland. Es ist Hölzenbein, der Bernd Hölzenbein, der Herr Lodri aus Hessen. Und da werde ich narrisch. Da schießt der Johannes Krankl das 5:0.
1: Lassen Sie sich bitte durch die Ergebniseinblendungen der Feindpropaganda nicht in die Irre führen. Deutschland also 5:0 Sieger gegen sich selbst. Das Spiel ist aus.
0: Der Sieg ist unser und ich möchte mich im Namen aller deutschen Kriegskameraden hier in Südamerika recht herzlich verabschieden. Ein stolzer Gruß in die Heimat und danke dafür, dass man uns offensichtlich noch nicht ganz vergessen hat.

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1: Aus Córdoba berichtet vom Spiel Österreich gegen Deutschland Edi Finger und zu Beginn natürlich zu den Österreichern, zu Edi Finger nach Córdoba.
2: Meine sehr verehrten Damen und Herren, liebe Sportfreunde in der Heimat, das große Spiel wird gleich beginnen. Die deutsche Mannschaft wird den Anstoß durchführen. Deutschland spielt im Tor Meier, in der Abwehr Vogt, Kalt, Rüssmann und Dietz, Mittelfeld, Bonhof, Hötzenbein und Bär und im Sturm Abramczyk, Dieter Müller und Rummenigge. Also Burschen, reißt euch zusammen, das wäre ja. Nein, ich wage es gar nicht auszusprechen, was in mir vorgeht. Ja, meine Damen und Herren, ein kleiner Kurzschluss in meinem Kopfhörer, aber es ist nichts passiert, sie haben nichts versäumt. 0:0 steht es hier. Kommen wieder die Deutschen, da kriege ich immer eine Ganzelhaut hin. Sie kommen, der Bär, der Berliner Bärchen, eine hohe Stirn, also wenig Haar auf dem Kopf, aber dafür denkt er viel und spielt gefährlich. Jetzt aber greifen die Deutschen, das ist gefährlich, um Gottes Willen, Tor! 1:0 durch Rummenigge in der 19. Minute. Leider kein Glück. Also das deutsche Tor ist wie vernagelt, meine Damen und Herren. Wie mit Brettern vernagelt. Kann man nichts machen. Na, was soll man machen? Aber jetzt habe ich keine Zeit, jetzt kommen wir mal wieder. Da kommt die Flanke rein. Tor! 1:1. Meine Damen und Herren, ich glaube, Berti Vogt hat den Ball ins Netz gedrückt. Im Gewirr der Beine hat Berti Vogt den Ball vor Kreuz wegschießen wollen und das Leder ist ihm hineingerutscht. Wir wurden erhört, dass er das Eigentor ist gefallen. Jetzt lassen die Österreicher den Ball laufen. Sarah Burli streichelt den Balli, das Balli. Schöne Möglichkeit, Kranke, Schuss und Kranke. Tor! Also ich kann nicht mehr. 21. Minute, Krieger zur Kranke und der Kranke hat den Ball wohlig genommen über den Kopf und genau in die Kreuzecke. Damit 2:1 für Österreich. Also schöner kann man es gar nicht machen. Da fehlen mir die Worte, da müsste ich ein Dichter sein, ob ich das, wenn ich das alles bringen würde. Und jetzt wird hier die Rapid-Viertelstunde eingeklatscht von 35.000. Da kommt die Flanke in unser Strafraum. Kopfball, Tor! 2:2. 2:2 für die Deutschen. Nicht lange durften wir uns dieser 2:1 Führung erfreuen. Die Deutschen haben schon wieder zugeschlagen. Hötzenbein-Baris. Und damit ist unsere Freude natürlich wieder Rapid-Zeit gedämpft worden. Und jetzt kann Sarah sich noch einen aussichtslos scheinenden Ball reinholen. Es gibt Beifall für ihn, da kommt Kranke vorbei, diesmal ist er neben die Wacker, ist im Strafraum, im Strafschuss. Tor! Ivan Narisch, Kranke schießt ein. 3:2 für Österreich. Meine Damen und Herren, wir fordern uns um den Hals. Der Kollege Rippe, der Diplom-Ingenieur Bosch, wir pusten uns ab. 3:2 für Österreich. Doch ein großartiges Tor unseres Kranke. Er hat alles überspült, meine Damen und Herren. Also das muss miterlebt haben. Jetzt haben wir es geschlagen. 45. Minute. Noch einmal Deutschland am Ball. Eine Möglichkeit der Deutschen. Und daneben. Also der Abramczyk. Opusseln möchte den Abramczyk dafür. Jetzt hat er uns geholfen. Lein vor dem Tor stehend. Der brave Abramczyk und daneben geschossen. Der Arme wird sie ärgern. Und jetzt ist aus, Ende, Schluss, vorbei, aus. Deutschland geschlagen, meine Damen und Herren. Nach 47 Jahren kann Österreich zum ersten Mal wieder Deutschland besiegen.

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0: Tony.
1: Polster!
2: Das war wieder ein ganz gefährlicher Bombenschuss. Und jetzt, meine Damen und Herren, liebe Österreicher, haltet jetzt die Daumen.

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Fußball hat zu viel für mich bedeutet und ich habe zu viele Sachen damit in Verbindung gebracht. Nach einer Weile geht das in deinem Kopf alles durcheinander. Es ist dir nicht klar, ob das Leben scheiße ist, weil Arsenal scheiße ist oder andersrum. Ich bin zu vielen Spielen gegangen, habe zu viel Geld ausgegeben, habe über Arsenal geschimpft, wenn ich eigentlich über etwas anderes hätte schimpfen sollen. Ich habe von den Menschen, die ich liebe, zu viel verlangt. Gut, das nehme ich alles auf meine Kappe. Aber vielleicht ist das auch etwas, das man nicht versteht, wenn man nicht dazugehört. Stell dir vor, noch 3 Minuten und es steht 2-1 in einem Halbfinale. Man sieht sich um. Sieht in die 1000 Gesichter um einen herum, die alle verzerrt von Angst und Hoffnung und Sorge sind. Aus ihren Köpfen ist alles andere verschwunden. Jeder wirkt verloren. Dann schrillt die Pfeife und alle sind begeistert. Und nur für diese paar Minuten bist du der Mittelpunkt der Welt. Und die Tatsache, dass du dabei bist, dass der Krach, den du gemacht hast, ein so wichtiger Teil des Ganzen war, das macht es so besonders. Du warst genauso wichtig wie die Spieler auf dem Platz. Und wenn du nicht da gewesen wärst, wer hätte sich dann überhaupt wirklich um Fußball gekümmert? Das Tollste ist, dass genau das immer und immer wieder passiert. Es gibt immer eine nächste Saison. Wenn sie das Meisterschaftsfinale im Mai verlieren, tja, dann freuen wir uns eben auf die 3. Pokalrunde im Januar. Was ist daran so schlimm? Wenn man darüber nachdenkt, ist es eigentlich ganz beruhigend. Ab und zu allerdings, nicht sehr häufig, aber es passiert, erhascht man einen Blick auf eine Welt, die nicht auf diese Art funktioniert. Eine Welt, die nicht im Mai endet und im August wieder anfängt. Es gibt ein paar Dinge, die einfach niemals wiederkommen. Und es gibt welche, die einfach nicht gehen wollen. Und es gibt Dinge, die man nicht einfach ignorieren kann, auch wenn man es wollte.

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0: Und nun Charlie Dörfels beliebte Schweineimitation.
1: Charlie Dörfel ist ein echter Naturfreund. Er kann Vogelstimmen imitieren und noch eine ganze Menge mehr.
2: Das sterbende Schwein, das ist ja mein Paradetier gewesen, ne? Ja. Das muss ich aber ein bisschen üben, das ist auch sehr vom Kehlkopf her. Das ist die sterbende Sau.

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